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1: Klar und trocken ist es gerade und die Temperaturen liegen aktuell bei 18 bis 10 Grad. Später bleibt der Himmel meist frei, Regen ist erstmal kein Thema. Tagsüber gibt's dann viel Sonne und es wird ziemlich heiß mit 28 bis 32 Grad. Nichts los auf den Straßen, ihr habt aktuell freie Fahrt.
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1: Ich bin Philipp Nützig. Mehrere Bundesländer wie NRW oder auch Niedersachsen setzen das Sonntagsfahrverbot für Lastwagen außer Kraft. Schon ab diesem Wochenende gilt die Regel. So sollen Unternehmen unterstützt werden, die bei ihren Transporten wegen der niedrigen Pegel vom Wasser auf die Straße ausweichen müssen. Die Debatte über eine bessere Drohnenabwehr in Deutschland reißt nicht ab. In NRW gab es jetzt offenbar einen weiteren Vorfall mit den Fluggeräten. Zwei Drohnen sind in der vergangenen Nacht über einem Bundeswehrstandort aufgetaucht. Das berichtet unter anderem die Süddeutsche Zeitung. Zwischen Spanien und Italien ist ein Streit um Grenzkontrollen entbrannt. Als Reaktion auf italienische Kontrollen für Flüge und Schiffe aus Spanien hat Madrid nun selbst welche eingeführt. Italien wollte sich mit den Kontrollen vor einer Migrationswelle aus Ceuta schützen. Spanien hält das für unfair. Die sogenannten Heimatkennzeichen sind in Deutschland sehr beliebt. Das zeigt jetzt eine Studie der Hochschule Heilbronn. Seit 2012 wurden mehr als 300 alte Kennzeichen für kleinere Kreise und Städte reaktiviert und über 7 Millionen Fahrzeuge und Anhänger damit zugelassen. Am beliebtesten ist MO für Moers.

0: Klar und trocken ist es gerade und die Temperaturen liegen aktuell bei 18 bis 10 Grad. Später bleibt der Himmel meist frei, Regen ist erstmal kein Thema. Tagsüber gibt's dann viel Sonne und es wird ziemlich heiß mit 28 bis 32 Grad. Nichts los auf den Straßen, ihr habt aktuell freie Fahrt.
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4: Ich bin Philipp Nützig. Guten Morgen. Die ersten Bundesländer lockern wegen des Niedrigwassers das Sonntagsfahrverbot für Lastwagen. In NRW, Rheinland-Pfalz, Niedersachsen und dem Saarland wird es ab sofort außer Kraft gesetzt. Damit sollen Unternehmen unterstützt werden, die vom Wasser auf die Straße umsteigen müssen. Es hat offenbar schon wieder einen Vorfall mit Drohnen in Deutschland gegeben. Wie unter anderem die Süddeutsche Zeitung berichtet, sind zwei Drohnen über einem Bundeswehrstandort in NRW gekreist. Auf dem Stützpunkt in Mechernich werden Patriot-Flugabwehrsysteme repariert. Zwischen Berlin und Paris fahren erstmal keine Direktzüge mehr. Die Verbindung ist wegen technischer Probleme erstmal aus dem Fahrplan genommen, heißt es von der Deutschen Bahn. Wie lange das so bleibt, steht noch nicht fest. Den Direktzug zwischen den beiden Hauptstädten gibt es seit Ende 2024. Es bleibt beim Baustopp für den umstrittenen Ballsaal am Weißen Haus in Washington. Ein Berufungsgericht bestätigte die richterliche Anordnung aus dem März. Der Kongress hätte dem Bau zustimmen müssen, heißt es. Für das pompöse Prestigeprojekt von US-Präsident Trump wurde der historische Ostflügel des Weißen Hauses abgerissen.
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1: World Support ist das bis heute erfolgreichste Album von Saga. In Kanada erhielt es Platin, in den USA und in Deutschland Gold. Millionen deutscher Fans erlebten am 19. Dezember 1981 am Fernseher eine Live-Premiere. Mehrere Stücke aus dem Album Saga spielten neben Foreigner, Spliff und Meat Loaf in der Reihe Rockpop in Concert in der Dortmunder Westfalenhalle. Moderation Thomas Gottschalk, der auch vor dem Auftritt ein Interview führte.
2: What do you think? Well, it's nice to be on the German market, successful in Germany.
3: I prefer German beer for sure.
2: Ich habe sie gefragt, ob sie nicht lieber wäre, in Amerika erfolgreich zu sein, weil der Markt da sehr viel größer ist. Und er sagt, ihm macht das gar nichts aus, weil er das deutsche Bier sehr gerne mag. Dortmund is very famous for his beer. Have you tried the beer here, Ray?
3: Yes, yeah, it's quite nice.
2: Yeah. Aha. Also Dortmunder Bier haben sie auch schon versucht. Wir sind ja aus Dortmund hier.
4: Hi Germany.
1: Nicht nur hiesiges Bier, sondern auch die Treue der deutschen Fans wussten Saga im Lauf der Jahre zu schätzen, denn die bescherten ihnen Traumplatzierungen in den Charts. World Support landete auf Platz 9 der Album-Hitparade und hielt sich 44 Wochen lang in den Charts von Media Control. Aus dem Album World Support jetzt Framed. Hier sind Saga.

0: klar und trocken ist es gerade und die Temperaturen liegen aktuell bei 18 bis 10 Grad. Später bleibt der Himmel meist frei, Regen ist erstmal kein Thema. Tagsüber gibt's dann viel Sonne und es wird ziemlich heiß mit 28 bis 32 Grad. Nichts los auf den Straßen in Hessen, aktuell ist alles frei.
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2: Ich bin Philipp Nützig. Guten Morgen. Mehrere Bundesländer wie NRW oder auch Niedersachsen setzen das Sonntagsfahrverbot für Lastwagen außer Kraft. Schon ab diesem Wochenende gilt die Regel. So sollen Unternehmen unterstützt werden, die bei ihren Transporten wegen der niedrigen Pegel vom Wasser auf die Straße ausweichen müssen. Es hat offenbar schon wieder einen Vorfall mit Drohnen in Deutschland gegeben. Wie unter anderem die Süddeutsche Zeitung berichtet, sind zwei Drohnen über einem Bundeswehrstandort in NRW gekreist. Auf dem Stützpunkt in Mechernich werden Patriot-Flugabwehrsysteme repariert. Wer von Italien nach Spanien einreist, muss ab sofort durch eine Grenzkontrolle. Das hat die spanische Regierung angekündigt. Zuvor hatte Italien bereits Kontrollen wegen der Flüchtlingskrise in Ceuta eingeführt. Madrid findet das völlig überzogen. Beide Länder haben keine gemeinsame Landgrenze. Die Weltgesundheitsorganisation drängt wegen der Ebola-Epidemie in der Demokratischen Republik Kongo auf Impfstofftests. Ein gegen eine andere Ebola-Variante zugelassenes Mittel könnte auch jetzt helfen, heißt es von der WHO. Darauf würden erste Ergebnisse hindeuten. Tausende Menschen haben sich bereits infiziert.
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1: Die Londoner Band Placebo wird gemeinhin als Spätableger des Britpop klassifiziert. 1994, als sich Blur und Oasis zu Ikonen dieser Modewelle aufschwangen, gründeten Sänger Brian Molko und Gitarrist Stefan Alsdahl, ein gebürtiger Schwede, ihre Band. Mit wechselnden Schlagzeugern brachten sie es zu Weltruhm und kümmern sich bis heute nicht um Klischees. Brian Molko:
2: What we've done is, you know, throughout.
1: Wir sind immer konstant bei dem geblieben, was wir am besten können. Modewellen kommen und gehen, aber wir sind noch da. Wir wollten niemals Rockstars sein, sondern uns handwerklich stets verbessern. Und das ist auch mein Rat an alle jungen Bands. Kümmert euch nicht darum, was gerade cool ist, sondern seid uncool.
2: And I would recommend that to any new band that is starting. Don't worry about what's cool. Get used to being uncool.
1: Im Sommer 2009 veröffentlichte die Band ihr immerhin schon sechstes Studioalbum Battle for the Sun. Mit 14-köpfiger Unterstützung hatten Placebo ihr Album von August bis September 2008 eingespielt. Schauplatz: die Metalworks Studios in Toronto, Kanada. Neben herkömmlichem Rockinstrumentarium hören wir Keyboards, Streicher, Blasinstrumente. Battle for the Sun gilt als ausgereiftes Werk zeitgemäßer Rockmusik. Daraus jetzt For What It's Worth. Hier sind Placebo.

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5: Klar und trocken ist es heute früh, nur ein paar Wolken sind mal dabei. Später bleibt sonnig und weiter trocken, dazu wird es ziemlich heiß. Die Höchstwerte liegen zwischen 28 und 32 Grad. Morgen geht's meist sonnig weiter, am Nachmittag in den Bergen ab und zu ein Schauer, maximal bis 36 Grad. Es gibt gerade keine Staus, ihr kommt entspannt durch.
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1: Die Metamorphose eines weltberühmten Bandnamens und ihre Anfechtung. Es geht um die Südstaaten-Rocklegende CCR. Aus Creedence Clearwater Revival wurde Creedence Clearwater Revisited. Dem Richterspruch vorausgegangen war ein jahrelanger Rechtsstreit mit viel schmutziger Wäsche. CCR-Gründer John Fogerty verlässt die Band in den 70er Jahren. Seine Kollegen Douglas Clifford und Stuart Cook machen ohne ihn weiter. Ärger zeichnet sich ab. Sie ändern das letzte Wort im Bandnamen und machen dennoch die Rechnung ohne Fogerty. Der zieht vor Gericht und klagt auch gegen den neuen Namen. Denn das berühmte Kürzel CCR, so Fogerty, sei allein seine Erfindung. Mit einstweiliger Verfügung verbietet ein Gericht sowohl den kompletten Namen als auch das Kürzel. Clifford und Cook taufen ihre Band daraufhin vorübergehend um in Cosmos Factory, benannt nach einem Produktionsstudio. Dann die Wende. Am 15. August 1997 entscheiden die Geschworenen, der Bandname Creedence Clearwater Revisited verletzt keine Rechte. Seine Benutzung ist ab sofort erlaubt. Die Klage von Fogerty gescheitert. Seitdem touren Clifford und Cook vor allem durch Deutschland, denn
2: Germany is big time Creedence country.
1: Deutschland ist Creedence Land, was die Woodstock-Veteranen bei uns am meisten schätzen.
2: The beer and the food and the women.
1: Das Bier, das Essen und die Frauen. Man beachte die Reihenfolge.
3: Ladies and gentlemen, please welcome Creedence Clearwater Revisited.
1: Aus der LP Willy and the Poor Boys von 1969, jetzt Cuttenfields. Damals hießen sie noch Creedence Clearwater Revival.

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3: Ich bin Gisa Weber. Guten Morgen. Die ersten Bundesländer lockern wegen des Niedrigwassers das Sonntagsfahrverbot für Lastwagen. In NRW, Rheinland-Pfalz, Niedersachsen und dem Saarland wird es ab sofort außer Kraft gesetzt. Damit sollen Unternehmen unterstützt werden, die vom Wasser auf die Straße umsteigen müssen. Wer von Italien nach Spanien einreist, muss ab sofort durch eine Grenzkontrolle. Das hat die spanische Regierung angekündigt. Zuvor hatte Italien bereits Kontrollen wegen der Flüchtlingskrise in Ceuta eingeführt. Madrid findet das völlig überzogen. Beide Länder haben keine gemeinsame Landesgrenze. Es hat offenbar schon wieder einen Vorfall mit Drohnen in Deutschland gegeben. Wie unter anderem die Süddeutsche Zeitung berichtet, sind in der Nacht zu Freitag zwei Drohnen über einem Bundeswehrstandort in NRW gekreist. Auf dem Stützpunkt in Mechernich werden Patriot-Flugabwehrsysteme repariert. Die anhaltende Trockenheit lässt die Pegelstände von Flüssen und Grundwasserspeichern im gesamten Land mittlerweile spürbar sinken. Städte und Gemeinden appellieren deshalb an die Bürger, sparsam mit dem Trinkwasser umzugehen. Gleichzeitig steigt die Waldbrandgefahr an diesem Wochenende noch einmal deutlich an. In Frankfurt und Darmstadt gilt dann die höchste Gefahrenstufe. In der zweiten Fußball-Bundesliga rollt wieder der Ball. Hertha BSC konnte sich zur Saisoneröffnung gegen Bundesliga-Absteiger Bochum durchsetzen. Die Berliner gewannen mit 1:0 und beendeten damit eine kleine Negativserie. Seit 6 Jahren konnte die Hertha kein Auftaktspiel mehr gewinnen.
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1: Sparkle in the Rain markiert 1984 einen weiteren großen Schritt auf der Karriereleiter von Simple Minds. Bezeichnend für diese Scheibe ist die Hinwendung der Gruppe zu Elementen herkömmlicher Pop- und Rockmusik. Damit verabschiedet sie sich mehr und mehr von Wave-Experimenten, wie sie noch 2 Jahre zuvor auf dem Vorgängeralbum New Gold Dream zu hören waren.
2: Danke. Speak German. This is called King and White.
1: In Zukunft würden sich Simple Minds immer mehr zu einer Popgruppe wandeln, mit weltweitem Erfolg allerdings. Diese Entwicklung findet mit dem Album Once Upon a Time 1985 ihren vorläufigen Höhepunkt. 1982, da waren Simple Minds noch eine typische

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7: Klar und trocken ist es heute früh, nur ein paar Wolken sind mal dabei. Später bleibt sonnig und weiter trocken, dazu wird es ziemlich heiß. Die Höchstwerte liegen zwischen 28 und 32 Grad. Morgen geht's meist sonnig weiter, am Nachmittag in den Bergen ab und zu ein Schauer, maximal bis 36 Grad. Es gibt gerade keine Staus, ihr kommt entspannt durch.
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1: Einfach muss es sein. Simpel auf die beste Art und Weise. Die Zahl 3 ist ja eine ganz wichtige in der Bandgeschichte. The White Stripes. 3 Worte im Bandnamen. Die Farben, mit denen sie sich überall gezeigt haben. 3 Stück. Schwarz, weiß, rot. Und der Sound ja sowieso. Schlagzeug, Gitarre und Gesang. Und Jack White hat mal in einem Interview verraten, wie das überhaupt zustande gekommen ist. Seine Obsession ja quasi schon mit der Zahl 3. Er ist nämlich eigentlich gelernter Polsterer mit 15 Jahren, hat eine Ausbildung gemacht und musste seinem Chef helfen beim Beziehen eines pinken Sofas mit silbernen Streifen drin. Und bei diesem Möbelstück kam ihm der Geistesblitz. Er musste nämlich immer hinten den Stoff befestigen mit 3 Tackernadeln, damit vorne gepolstert werden kann. Und da hat er sich gedacht, 3 Tackernadeln, das ist das absolute Minimum, damit der Stoff hält, aber dann geht es auch. Also 3 ist generell das absolute Minimum. 3 Tackernadeln fürs Polstern, 3 Beine, damit ein Tisch stehen kann. 2 sind zu wenig, 4 brauch's nicht. 3 ist das absolute Minimum. Und das ist das, worauf ich auch meine Musik basieren möchte, auf das absolute Minimum, denn dann muss ich kreativ werden.

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1: Ich bin Gisa Weber, guten Morgen. NRW, Rheinland-Pfalz, Niedersachsen und das Saarland setzen das Sonntagsfahrverbot für Lastwagen außer Kraft. Und zwar bereits ab diesem Wochenende. Die Länder wollen so Unternehmen unterstützen, die bei ihren Transporten wegen der niedrigen Pegel vom Wasser auf die Straße ausweichen müssen. Zwischen Spanien und Italien ist ein Streit um Grenzkontrollen entbrannt. Als Reaktion auf italienische Kontrollen für Flüge und Schiffe aus Spanien hat Madrid nun selbst welche eingeführt. Italien wollte sich mit den Kontrollen vor einer Migrationswelle aus Ceuta schützen. Spanien hält das für unfair. Über eine mögliche CDU-Beteiligung an einer AfD-Regierung in Sachsen-Anhalt entscheidet nicht der Landesverband. Das hat Unionsfraktionschef Frei klargestellt. In den Funke-Zeitungen sagte er, das Kooperationsverbot sei ein Grundsatzbeschluss. Anfang September wird in Sachsen-Anhalt ein neuer Landtag gewählt. Mit Schulstart am Montag gilt auch in Hessen der neue bundesweite Rechtsanspruch auf einen Ganztagsplatz für Erstklässler. Bis 2029 soll er schrittweise auf alle Grundschuljahrgänge ausgeweitet werden. Die Bildungsgewerkschaft GEW sieht allerdings Probleme bei der Umsetzung und warnt vor akutem Platzmangel und längeren Wartelisten für Kinder ab der zweiten Klasse. Hertha BSC ist erstmals seit 2020 mit einem Auftaktsieg in eine neue Fußballsaison gestartet. Der Zweitligist setzte sich am Abend gegen Bundesliga-Absteiger Bochum mit 1:0 durch. Heute trifft Bundesliga-Absteiger Heidenheim auf Aufsteiger Osnabrück. Ex-Bundesligist Wolfsburg muss gegen Kaiserslautern ran.
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1: Schon 6 Monate vor Erscheinen von Crush verstanden es Bon Jovi, die Erwartungshaltung ihres Publikums anzuheizen. Wer wollte, konnte zur Jahreswende 1999-2000 der Band beim Arbeiten zuschauen. Videoveröffentlichungen per Internet zeigten die Gruppe bei der Aufnahme ihrer 7. Studio-LP. Bon Jovi bei den Aufnahmen zu Ain't No Cure for Love, ein Song, der zwar bei den Sessions eingespielt wurde, aber dennoch nicht auf dem Album erschienen ist, auch nicht als Bonustrack auf späteren Ausgaben. 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Die Bilanz von Crush fiel beeindruckend aus. In 11 Ländern stand das Album an der Chartspitze und wurde in 22 Ländern mit Platin ausgezeichnet. Weltweit verkaufte sich die Scheibe schon in den ersten 8 Monaten 6,5 Millionen Mal. Und Frontmann John Bon Jovi schaffte es sogar auf die Couch von Wetten, dass...
2: Aber du hast deine deutschen Fans nach wie vor am Herzen. Ich glaube, dass wir viele Rockstars, das hat vor 20 Jahren schon, aber merken können, die Deutschen lieben ihre Stars. Kommst du gern zu uns nach Deutschland mit deiner Gruppe oder auch solo?
3: Ja, seit 20 Jahren kommen wir hierher. Wir sagen New Germany, wie New Jersey. Wir verbringen hier viel Zeit.
1: Die wohl schönste Ballade auf Crush, die kommt jetzt. Thank you for loving me. Hier sind Bon Jovi.

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11: Sonnig ist es heute und dazu bleibt es trocken. Im Laufe des Tages kommt richtig Sommerfeeling auf. Die Höchstwerte liegen bei 28 bis 32 Grad, in den Bergen etwas niedriger. Morgen bleibt es meist sonnig. Am Nachmittag kann es in den Bergen vereinzelt mal einen Schauer geben, bei maximal 36 Grad. Im Moment ist alles frei auf den Straßen bei uns in Hessen. Keine Staus.
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1: Man nehme ein bisschen The Hollies. Eine Prise Buffalo Springfield. Und eine Spitze The Birds. Was kommt bei raus? Ganz einfach, Crosby, Stills and Nash. Eigentlich hatten sich David Crosby von The Birds, Stephen Stills von Buffalo Springfield und Graham Nash von The Hollies zu einer gemütlichen Runde im heimischen Wohnzimmer getroffen. Aber wie das bei Musikern nun mal so ist, wird gesungen und Gitarre gespielt, wann es nur geht. Und so entsteht an einem Herrenabend im Jahr 1968 die sogenannte Supergroup Crosby, Stills and Nash. Aufgrund ihrer ehemaligen Bands hatten die drei Musiker das mediale Interesse von Anfang an auf ihrer Seite. Und so schaffte es das selbstbetitelte Debütalbum gleich auf Platz 6 der Charts. Während der laufenden Tour 1969 entschließt man sich, Stephen Stills ehemaligen Buffalo Springfield-Kumpan Neil Young mit ins Boot zu holen. Gleich beim zweiten Auftritt als Crosby, Stills, Nash & Young fand sich die Band vor einem Riesenpublikum wieder, nämlich dem des legendären Woodstock-Festivals im August 69. Obwohl alle vier Musiker einzeln oder mit ihren alten Bands schon hunderte von Konzerten gespielt hatten, waren sie so aufgeregt wie noch niemals zuvor. Ein Jahr später, also 1970, erschien das erste Album als Viererbesetzung. Darauf verarbeiteten sie ihre Aufregung und Erlebnisse aus dem vorangegangenen Sommer in Woodstock. Bis 1977 folgten noch diverse Alben, mal mit und mal ohne Neil Young. Danach konnte die Band keine großen Knüller mehr für sich verbuchen. Trotzdem sind sie vor allem in den USA noch heute eine gefragte Liveband. Hier jetzt aus dem Jahr 1970 vom Album Déjà-vu, Crosby, Stills, Nash & Young mit Woodstock.

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1: Ich bin Gisa Weber, guten Morgen. Die ersten Bundesländer lockern wegen des Niedrigwassers das Sonntagsfahrverbot für Lastwagen. In NRW, Rheinland-Pfalz, Niedersachsen und dem Saarland wird es ab sofort außer Kraft gesetzt. Damit sollen Unternehmen unterstützt werden, die vom Wasser auf die Straße umsteigen müssen. Wer von Italien nach Spanien einreist, muss ab sofort durch eine Grenzkontrolle. Das hat die spanische Regierung angekündigt. Zuvor hatte Italien bereits Kontrollen wegen der Flüchtlingskrise in Ceuta eingeführt. Madrid findet das völlig überzogen. Beide Länder haben keine gemeinsame Landesgrenze. Familien bekommen ab dem kommenden Jahr mehr Kindergeld. 8 Euro mehr im Monat, schreibt die Bild. 2028 kommen noch einmal 5 Euro dazu. Auch Grund- und Kinderfreibetrag sollen steigen. Finanziert wird das unter anderem durch höhere Steuern für Spitzenverdiener. Die anhaltende Trockenheit lässt die Pegelstände von Flüssen und Grundwasserspeichern im gesamten Land mittlerweile spürbar sinken. Städte und Gemeinden appellieren deshalb an die Bürger, sparsam mit dem Trinkwasser umzugehen. Gleichzeitig steigt die Waldbrandgefahr an diesem Wochenende noch einmal deutlich an. In Frankfurt und Darmstadt gilt dann die höchste Gefahrenstufe. In der zweiten Fußball-Bundesliga rollt wieder der Ball. Hertha BSC konnte sich zur Saisoneröffnung gegen Bundesliga-Absteiger Bochum durchsetzen. Die Berliner gewannen mit 1:0 und beendeten damit eine kleine Negativserie. Seit 6 Jahren konnte die Hertha kein Auftaktspiel mehr gewinnen.
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2: Tag Leute, schönen Samstagmorgen. Die nächsten 2 Songs, die sind sich thematisch einig, die haben es auf euren Geist, auf euren Verstand abgesehen. Pixies, Where's My Mind gibt's gleich nach The Killers, Read My Mind.

0: Das sind die Toten Hosen bei Radio Bob am Samstag nur nach vorn. Bei euch auf der Baustelle geht's auch ziemlich krass nach vorne. Ihr seid sehr fleißig. Wir verlosen ja gerade Bobs Baustellenradio und wollen die rockigste Baustelle Deutschlands finden. Deswegen meldet ihr euch ganz fleißig und erzählt von euren und mein lieber Schwan, wo ihr überall unterwegs seid. 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Wir haben aber auch schon einen Kirchenbauer gehabt, einen Dachdecker. 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Der Julian braucht auf jeden Fall musikalische Unterstützung auf seiner Baustelle, weil bei ihm orgelt's.
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0: 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Hier geht's weiter mit Metallica, Enter Sandman.

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12: Sonnig ist es heute und dazu bleibt es trocken. Im Laufe des Tages kommt richtig Sommerfeeling auf. Die Höchstwerte liegen bei 28 bis 32 Grad, in den Bergen etwas niedriger. Morgen bleibt es meist sonnig. Am Nachmittag kann es in den Bergen vereinzelt mal einen Schauer geben bei maximal 36 Grad. Nichts los auf den Straßen, ihr habt aktuell freie Fahrt.
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13: Ich kann euch nicht ganz genau sagen, warum, aber wie die neue Single von den Stones anfängt, In the Stars, das macht mir einfach richtig Bock. Das macht mir gute Laune. Ich hoffe euch auch. Wie geht's für mich jetzt hier, The Rolling Stones, In the Stars.

0: Whitesnake sind das bei Radio Bob. Give me all your love am Samstagmorgen. In dieser Woche haben wir eure Konzertcheckliste mit euch durchgearbeitet. Ihr habt nämlich schon echt krasse Legenden gesehen. Manche Bands davon gibt es auch schon gar nicht mehr. Und darum ging es. Welche Bands freut ihr euch noch erwischt zu haben?
1: Ja, dankbar bin ich über die vielen Motorhead-Konzerte, die ich gesehen habe. Jedes einzelne immer wieder großartig. Und ganz besonders dankbar bin ich, dass ich 1994 auf der Division Bell Tour nochmal Pink Floyd sehen konnte.
2: Hallo, hier ist Nicole. Wir waren letztes Jahr bei Bruce Springsteen in Gelsenkirchen und es war das erste Mal für uns und ich würde es jederzeit wieder tun. Es war eine mega geile Show, mega Musik, sehr geile Musiker. Ein geiler Typ. Und ich hoffe, er gibt trotz seines hohen Alters noch weitere Konzerte. Es war der Wahnsinn.
3: Ja, moin. Also ein Konzert, was ich nie vergessen werde, war, glaube ich, 2 Fetzer. Linkin Park oder Frog in Park mit Chester Bennington natürlich noch. Das ist natürlich eins, was man nicht vergisst, weil es so einfach nicht mehr geben wird.
0: Ihr habt ein paar echte Originale noch live erwischt. Da kann man neidisch werden, aber wir gönnen ja natürlich hier bei Radio Bob. Hier geht's weiter mit Danko Jones. Dance, dance, dance.

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2: Ich bin Gisa Weber, guten Morgen. Ab dem nächsten Jahr gibt es mehr Kindergeld. Laut Plänen des Bundesfinanzministeriums 8 Euro mehr im Monat, schreibt die Bild. Außerdem sollen Grund- und Kinderfreibetrag steigen. Ziel von Union und SPD ist es, vor allem kleine und mittlere Einkommen zu entlasten. NRW, Rheinland-Pfalz, Niedersachsen und das Saarland setzen das Sonntagsfahrverbot für Lastwagen außer Kraft. Und zwar bereits ab diesem Wochenende. Die Länder wollen so Unternehmen unterstützen, die bei ihren Transporten wegen der niedrigen Pegel vom Wasser auf die Straße ausweichen müssen. Zwischen Spanien und Italien ist ein Streit um Grenzkontrollen entbrannt. Als Reaktion auf italienische Kontrollen für Flüge und Schiffe aus Spanien hat Madrid nun selbst welche eingeführt. Italien wollte sich mit den Kontrollen vor einer Migrationswelle aus Ceuta schützen. Spanien hält das für unfair. Mit Schulstart am Montag gilt auch in Hessen der neue bundesweite Rechtsanspruch auf einen Ganztagsplatz für Erstklässler. Bis 2029 soll er schrittweise auf alle Grundschuljahrgänge ausgeweitet werden. Die Bildungsgewerkschaft GEW sieht allerdings Probleme bei der Umsetzung und warnt vor akutem Platzmangel und längeren Wartelisten für Kinder ab der zweiten Klasse. Hertha BSC ist erstmals seit 2020 mit einem Auftaktsieg in eine neue Fußballsaison gestartet. Der Zweitligist setzte sich am Abend gegen Bochum mit 1:0 durch. Heute trifft Bundesliga-Absteiger Heidenheim auf Aufsteiger Osnabrück. Ex-Bundesligist Wolfsburg muss gegen Kaiserslautern ran.
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3: Samstagmorgen, gute Zeit für eine kleine Stippvisite auf dem Friedhof der Kuscheltiere. Ramones Pet Sematary.

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Das sind Greta Van Fleet, Safari Song.

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12: Sonnig und trocken ist es heute. Bis zum Nachmittag knallt die Sonne weiter durch und die Höchstwerte liegen bei 28 bis 32 Grad. Morgen bleibt es meist sonnig und trocken. In den Bergen kann am Abend vereinzelt ein Schauer dabei sein, maximal bis 36 Grad. Auf der A3 Frankfurt Richtung Würzburg staut es sich zwischen Aschaffenburg West und Aschaffenburg Ost auf 8 Kilometern.
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13: Die Schweden von Avatar sind zurück mit Crying Fire. Den gönnen wir uns jetzt.

Ihr hört Radio Bob und als nächstes habe ich Bruce Springsteen für euch. Und da gibt es sehr gute Nachrichten. Seine Frau und E-Street-Band-Kollegin Patti Sialfa ist jetzt offiziell krebsfrei. Vor 2 Jahren hatten sie beide öffentlich gemacht, dass Patti seit 2018 schon eine seltene Form von Blutkrebs hat und sie deswegen auch nicht mehr regelmäßig mit auf Tour dabei sein konnte, sie oft schlecht ging. Und jetzt hat Bruce Springsteen während einer Spendensammlung für die Krebsforschung bekannt gegeben, dass Patti in sogenannter Remission ist. Das heißt, sie ist jetzt krebsfrei und recht gesund, aber man wartet dann noch einige Jahre, bevor man dann sagt, dass sie komplett geheilt ist. Also sehr, sehr schöne Nachrichten. Freut uns für Patti und für Brucey natürlich auch. Hier gibt's ihn jetzt, Bruce Springsteen bei Radio Bob, The River.

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1: Ich bin Gisa Weber. Guten Tag. Familien bekommen ab dem kommenden Jahr mehr Kindergeld. 8 Euro mehr im Monat, schreibt die Bild. 2028 kommen noch einmal 5 Euro dazu. Auch Grund- und Kinderfreibetrag sollen steigen. Finanziert wird das unter anderem durch höhere Steuern für Spitzenverdiener. Die ersten Bundesländer lockern wegen des Niedrigwassers das Sonntagsfahrverbot für Lastwagen. In NRW, Rheinland-Pfalz, Niedersachsen und dem Saarland wird es ab sofort außer Kraft gesetzt. Damit sollen Unternehmen unterstützt werden, die vom Wasser auf die Straße umsteigen müssen. Wer von Italien nach Spanien einreist, muss ab sofort durch eine Grenzkontrolle. Das hat die spanische Regierung angekündigt. Zuvor hatte Italien bereits Kontrollen wegen der Flüchtlingskrise in Ceuta eingeführt. Madrid findet das völlig überzogen. Beide Länder haben keine gemeinsame Landesgrenze. Die Debatte über eine bessere Drohnenabwehr in Deutschland reißt nicht ab. In NRW gab es jetzt offenbar einen weiteren Vorfall mit den Fluggeräten. 2 Drohnen sind in der Nacht zu Freitag über einem Bundeswehrstandort aufgetaucht. Das berichtet unter anderem die Süddeutsche Zeitung. Die anhaltende Trockenheit lässt die Pegelstände von Flüssen und Grundwasserspeichern im gesamten Land mittlerweile spürbar sinken. Städte und Gemeinden appellieren deshalb an die Bürger, sparsam mit dem Trinkwasser umzugehen. Gleichzeitig steigt die Waldbrandgefahr an diesem Wochenende noch einmal deutlich an. In Frankfurt und Darmstadt gilt dann die höchste Gefahrenstufe.
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2: Ed Guy haben eine winzig kleine Reunion angekündigt und auch direkt ihren Abschied. Also war ja irgendwie klar, aber sie machen nochmal eine große Abschiedssause. Am 25. Juni 2027 in Fulda, na klar. Ist schon komplett ausverkauft, das Ding. Wir wünschen viel Spaß, wenn ihr dabei seid. Ed Guy, jetzt hier Love Tiger.

Das sind Asia bei Radio Bob am Samstag. The Traveler Into the Light, die ganz neue Single. Neuigkeiten gibt's übrigens auch von den Osbournes, beziehungsweise von Sharon Osbourne. Die hat ein kleines Update rausgehauen zum Ozfest. Es soll ja zurückkommen. Man weiß noch nicht ganz genau, wie lang es wird und wer da alles spielen wird, aber sie sind da gerade am Plan. Es wird definitiv in Birmingham stattfinden, auch wieder in dem Stadion, wo auch Ozzy seine Abschiedsshow gespielt hat. Also das bleibt und steht auch schon mal. Wir wissen nur noch nicht, wie lange es wird. Ein oder zwei Tage, wer da alles Cooles auftritt. Aber das alles steht kurz bevor, hat uns Sharon versprochen. Hier gibt's jetzt Ozzy Osbourne, Mama, I'm Coming Home bei Radio Bob.

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12: Sonnig und trocken ist es heute. Bis zum Nachmittag knallt die Sonne weiter durch und die Höchstwerte liegen bei 28 bis 32 Grad. Morgen bleibt es meist sonnig und trocken. In den Bergen kann am Abend vereinzelt ein Schauer dabei sein, maximal bis 36 Grad. Auf der A3 Frankfurt Richtung Würzburg gibt es zwischen Aschaffenburg West und Aschaffenburg Ost 8 Kilometer Stau.
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13: Ich darf hier gleich noch ein paar schöne Tickets für euch raushauen. Wenn ihr also umsonst bzw. auf unsere Kosten ein schönes Konzert erleben wollt, dann kippt euch jetzt noch schnell 2 Kaffee rein, damit ihr wachsam bleibt, wenn es hier gleich soweit ist. Jetzt gibt es die neue Single von Hollywood Undead, Feels Like Home.

Bon Jovi sind das mit Bad Medicine bei Radio Bob am Samstagmorgen. Der Ticketalarm hat mal wieder gebimmelt. Ich habe heute Tickets für euch für eine Band, die ihr sehr gut kennt, von uns, Fury in the Slaughterhouse. Wir präsentieren sie euch jetzt schon bald am 26. August. Da spielen sie in Bonn. 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Hier geht's weiter mit einer Band, die sich schon wieder verabschiedet hat aus dem Bobland. Erstmal Linkin Park, Over Each Other.

natürlich auch The Killers. 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
4: Ich bin Gisa Weber. Guten Tag. Ab dem nächsten Jahr gibt es mehr Kindergeld. Laut Plänen des Bundesfinanzministeriums 8 Euro mehr im Monat, schreibt die Bild. Außerdem sollen Grund- und Kinderfreibetrag steigen. Ziel von Union und SPD ist es, vor allem kleine und mittlere Einkommen zu entlasten. NRW, Rheinland-Pfalz, Niedersachsen und das Saarland setzen das Sonntagsfahrverbot für Lastwagen außer Kraft. Und zwar bereits ab diesem Wochenende. Die Länder wollen so Unternehmen unterstützen, die bei ihren Transporten wegen der niedrigen Pegel vom Wasser auf die Straße ausweichen müssen. Zwischen Spanien und Italien ist ein Streit um Grenzkontrollen entbrannt. Als Reaktion auf italienische Kontrollen für Flüge und Schiffe aus Spanien hat Madrid nun selbst welche eingeführt. Italien wollte sich mit den Kontrollen vor einer Migrationswelle aus Ceuta schützen. Spanien hält das für unfair. Das Bundesinnenministerium plant einen neuen Personalausweis. Wie die Rheinische Post schreibt, soll wohl das Adressfeld wegfallen. Dann könnte ein Umzug einfach nur noch digital erfasst werden. Bessere Sicherheitsmerkmale sollen außerdem Fälschungen schwieriger machen. Mit Schulstart am Montag gilt auch in Hessen der neue bundesweite Rechtsanspruch auf einen Ganztagsplatz für Erstklässler. Bis 2029 soll er schrittweise auf alle Grundschuljahrgänge ausgeweitet werden. Die Bildungsgewerkschaft GEW sieht allerdings Probleme bei der Umsetzung und warnt vor akutem Platzmangel und längeren Wartelisten für Kinder ab der zweiten Klasse.
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1: Am 27. Juli 1977 war es soweit. AC/DC sollten ihr allererstes Konzert in den USA spielen, und zwar in Austin, Texas. Die Band hatte allerdings ein ernsthaftes Problem, denn Frontmann Bon Scott hatte sich am Mittag mit einer Gruppe Mexikaner angefreundet und war auf einmal spurlos verschwunden. Während die Young-Brüder schon auf 180 waren, musste der Tourguide sämtliche Bars und Hotels in Austin nach dem verschollenen Sänger absuchen, leider aber ohne Erfolg. 10 Minuten bevor es losgehen soll, tauchte Bon dann doch noch auf. Der Legende nach fuhr er mit seinen neuen Freunden in einem runtergerockten Truck mit quietschenden Reifen vor der Halle vor. Natürlich standesgemäß mit einer Flasche Whisky und einem Joint in der Hand. Obwohl der Frontmann ziemlich besoffen war, war das erste Konzert von AC/DC in Amerika ein großer Erfolg. Die erste Tour durch die USA war aber auch mit einigen Strapazen verbunden. Damals gab es nämlich keine schicken Nightliner und Luxushotels, sondern lediglich einen ranzigen Van, in dem die Bandmitglieder zusammen mit ihren Instrumenten auf der Rückbank Platz nehmen mussten.

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1: Sonnig und trocken ist es und das bleibt auch bis zum Mittag so. Dazu wird es richtig sommerlich. Die Höchstwerte liegen bei 28 bis 32 Grad. Morgen meist wieder viel Sonne und trocken, nur in den Bergen am Abend vielleicht mal ein Schauer, maximal bis zu 36 Grad. Auf der A3 Frankfurt Richtung Würzburg staut es sich zwischen Aschaffenburg West und Aschaffenburg Ost auf 8 Kilometern. Und auf der A7 Fulda Richtung Würzburg sind es 5 Kilometer Stau zwischen dem Rastplatz Forsthaus und der Sinntalbrücke.
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1: High Infidelity, Titel der 11. Langspielplatte von REO Speedwagon, veröffentlicht 1980, ein Wortspiel. High Fidelity, der gebräuchliche Begriff für den Qualitätsstandard einer Stereoanlage, wird verballhornt. High schrieben die Musiker hier mit HI und das bedeutet Hallo. Aus Fidelity wird Infidelity und das heißt übersetzt Unglaube, Untreue. Trotz mehrfacher Umbesetzungen konnte die Band in den 70er Jahren ihren Erfolg ausbauen. Für Sänger Terry Luttrell kam Kevin Cronin in die Gruppe und wurde 1973 durch Mike Murphy ersetzt. 1976 kehrte Cronin zurück. Seine Stimme prägt seitdem den Sound von REO Speedwagon. In diesem Interview erklärt er, wie sehr ihm sein Job noch immer Spaß bereitet. Er habe so viel Freude wie nie zuvor, besonders vor Publikum live auf der Bühne, sagt Cronin. Manchmal glaube er, jeden Einzelnen im Publikum und dessen spezielle Erwartungen an das Konzert spüren zu können. Natürlich prägte Kevin Cronin auch den Sound von High Infidelity. Daraus nun Take It on the Run. Hier sind REO Speedwagon.

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1: Auch bei Champions gilt, jeder fängt mal klein an. 1972 spielten Queen das kleinste Konzert ihrer Karriere. 6 Zuschauer waren ins Londoner Bedford College gekommen. Auch die Auszeichnung als drittbeste Newcomer-Band 73 ist nichts im Vergleich zu dem, was alles noch erreicht werden sollte. Der Startschuss fiel spätestens mit Bohemian Rhapsody. Die Single hielt sich 9 Wochen auf Platz 1 in Großbritannien. Dieser Erfolg sollte aber nicht die Ausnahme sein, im Gegenteil. Alle nach 1974 veröffentlichten Studioalben erreichten die Spitze der Charts. Mit rund 200 Millionen verkauften Alben ist Queen eine der weltweit erfolgreichsten Bands überhaupt. In ihrer Heimat wurde allein ihr Greatest Hits Album mehr als 5 Millionen Mal verkauft. Ein Rekord, der bis heute unübertroffen ist. Konzerte und Auftritte von Mercury, May und Co. wurden ebenfalls zu Superlativen. Im Morumbi-Stadion in Sao Paulo feierten 131.000 Zuschauer. 4 Jahre später folgten dann 2 Konzerte bei der ersten Ausgabe von Rock in Rio. Über 250.000 Menschen waren dabei. Im gleichen Jahr fand im Londoner Wembley Stadion das legendäre Live Aid Benefits Konzert statt. 72.000 Menschen klatschten synchron zum Refrain von Radio Gaga. Aber es ging noch mehr. Am 9. August 86 sah nach inoffiziellen Zählungen bis zu 200.000 Menschen das Abschlusskonzert der Magic Tour in Großbritannien, ohne zu wissen, dass sie zum letzten Mal die komplette Band erleben würden. Queen, das sind mehr als Champions der Rockgeschichte. Brit Awards, die Aufnahme in die Rock'n'Roll Hall of Fame, ein Stern auf dem Hollywood Walk of Fame und unzählige goldene Schallplatten runden die schier unglaubliche Erfolgsgeschichte ab. Eine Band und Story für die Ewigkeit.

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7: Sonnig und trocken ist es und das bleibt auch bis zum Mittag so. Dazu wird es richtig sommerlich. Die Höchstwerte liegen bei 28 bis 32 Grad. Morgen meist wieder viel Sonne und trocken, nur in den Bergen am Abend vielleicht mal ein Schauer, maximal bis zu 36 Grad. Es staut sich auf der A3 Frankfurt Richtung Würzburg zwischen Aschaffenburg West und Aschaffenburg Ost auf 8 Kilometern. 4 Kilometer Stop and Go auf der A7 Fulda Richtung Würzburg zwischen dem Rastplatz Forsthaus und Bad Brückenau-Volkers. Und die A7 Kassel Richtung Fulda ist zwischen Guxhagen und Melsungen wegen Reinigungsarbeiten gesperrt.
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1: Am 6. Mai 1998 gucke ich die Harald Schmidt Show bei Sat.1. Wer das nicht mehr kennt, das war damals die beste deutsche Talkshow aller Zeiten. So. Und an dem Abend sitzt dort als Gast Sandra Nasic in einem roten Abendkleid. Die Sängerin der Guano Apes, die gerade ihre erste Platte am Start haben. Und ich denke nur, was für eine tolle Frau, und werde Fan der Guano Apes.

Geld für die erste Platte gewinnen sie bei einem Bandwettbewerb des Landes Niedersachsen. Proud Like a God gilt als das bestverkaufte englischsprachige Debüt einer deutschen Rockband aller Zeiten. Dafür gibt's Platin und weltweite Beachtung. Es folgen MTV Awards, Echos und Welttourneen. Bis 2006 und 3 Alben lang halten sie diesen Druck aus. Dann ist nach 12 Jahren erstmal Schluss. Man trennt sich im Streit. Aber schon 3 Jahre später ist man schlauer, gelassener, hat er endlich ein Privatleben und rauft sich wieder zusammen. Im Juni 2009 feiern Guano Apes ihr Comeback bei Rock am Ring.

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2: Ich bin Gisa Weber. Guten Tag. Ab dem nächsten Jahr gibt es mehr Kindergeld. Laut Plänen des Bundesfinanzministeriums 8 Euro mehr im Monat, schreibt die Bild. Außerdem sollen Grund- und Kinderfreibetrag steigen. Ziel von Union und SPD ist es, vor allem kleine und mittlere Einkommen zu entlasten. NRW, Rheinland-Pfalz, Niedersachsen und das Saarland setzen das Sonntagsfahrverbot für Lastwagen außer Kraft. Und zwar bereits ab diesem Wochenende. Die Länder wollen so Unternehmen unterstützen, die bei ihren Transporten wegen der niedrigen Pegel vom Wasser auf die Straße ausweichen müssen. Die Weltgesundheitsorganisation drängt wegen der Ebola-Epidemie in der Demokratischen Republik Kongo auf Impfstofftests. Ein gegen eine andere Ebola-Variante zugelassenes Mittel könnte auch jetzt helfen, heißt es von der WHO. Darauf würden erste Ergebnisse hindeuten. Tausende Menschen haben sich bereits infiziert. Mit Schulstart am Montag gilt auch in Hessen der neue bundesweite Rechtsanspruch auf einen Ganztagsplatz für Erstklässler. Bis 2029 soll er schrittweise auf alle Grundschuljahrgänge ausgeweitet werden. Die Bildungsgewerkschaft GEW sieht allerdings Probleme bei der Umsetzung und warnt vor akutem Platzmangel und längeren Wartelisten für Kinder ab der zweiten Klasse. Die Freiwasserschwimmer haben für das deutsche Team bei der EM in Paris die 4. Goldmedaille gewonnen. In der Staffel war das Quartett, um den zweifachen Europameister Florian Wellbrock nicht zu schlagen, und siegte vor Italien und Ungarn.
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1: Bryan Adams. Kritiker sagen, er mache seit 30 Jahren die gleiche Musik. Elektrifizierter Gitarrenschmalz, dazu die angeraute Süßholzraspelstimme, dank welcher auch die banalste Textzeile noch nach Rockpoesie klingt. Andere sagen, der Mann ist wie Coca-Cola, ein ewiges Erfolgsrezept.
2: It's the rock legend, Bryan Adams.
3: Hi.
2: Hi. Nice to meet you.
3: You too.
1: Bryan Adams, einer von uns, ein Kumpeltyp, ein Star ohne Allüren und ein bisschen Everybody's Darling. Geboren am 5. November 1959 im kanadischen Kingston in der Provinz Ontario. Seit 1979 macht er professionell Musik. Als 1984 sein viertes Album erschien, da hatte er weltweit schon 11 Millionen Tonträger verkauft. Reckless heißt die Scheibe, erschienen am 29. Oktober 1984. Sie wurde sein bis dahin größter Erfolg.
4: Bryan Adams, in the middle of a tour, he's come here to entertain you.
1: 10 Songs enthält die Scheibe, 6 davon erreichten die Singlecharts. Ein Beleg dafür, wie massenkompatibel Reckless angelegt ist. Für den populären Sound sorgte Produzent Bob Clearmountain, der schon Alben der Rolling Stones oder Simple Minds veredelt hatte. Als erste Hitsingle erschien zeitgleich zum Album Run to You. Sie kletterte bis auf Position 6 der Billboard-Charts. Hier ist Bryan Adams aus der LP Reckless.

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22: Sonnig und trocken ist es heute Mittag und das bleibt auch so bis in den Abend rein. Regen ist keiner dabei. Dazu wird es heiß, die Höchstwerte liegen zwischen 28 und 32 Grad. Morgen geht's meist wieder sonnig und trocken weiter. Am Abend kann es in den Bergen vereinzelt mal einen Schauer geben mit maximal 36 Grad. Auf der A480 Gießen Richtung Reiskirchen. Vorsicht, zwischen dem Gießener Nordkreuz und dem Reiskirchener Dreieck sind Leute auf der Straße. Es stockt auf der A7 Fulda Richtung Würzburg zwischen dem Rastplatz Forsthaus und dem Rastplatz Volkersberg auf 4 Kilometern. Die A7 Kassel Richtung Hannover ist zwischen Hannover-Schmünden-Lutterberg und Hannover-Schmünden-Hedemünden nach einem Unfall gesperrt. In der Gegenrichtung Kassel Richtung Fulda ist die A7 zwischen Buxhagen und Melsungen wegen Reinigungsarbeiten auch gesperrt.
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Die erste Nummer daraus gibt schon mal den neuen, harten Ton vor. Wir meinen, das bobt. 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
1: Kurz vor knapp, einen Tag vorm allerersten offiziellen Auftritt beim jährlichen Frankenmuther Autofest, haben Greta Van Fleet noch keinen Namen. Was ein Glück, dass ihr damaliger Drummer in der Mittagspause der Proben mit seinem Opa essen geht und der ganz nebenbei erzählt, ich muss dann gleich noch Holz hacken bei Greta Van Fleet, seiner Nachbarin. Und schwupps haben die Retro-Rocker ihren Namen, minus das N, weil Greta, einfach fluffiger als Gretna. Die rüstige Rentnerin hat natürlich ihren Segen gegeben, schließlich ist sie selbst mal Schlagzeugerin in einer Polka-Band gewesen, spielt das Hackbrett und die Geige. Ihr persönlicher Musikgeschmack ist ein anderer, aber dass die Jungs was auf dem Kasten haben, wusste sie. Und schnell ist sie selber ein kleiner Star geworden in ihrer Heimatstadt mit 5000 Einwohnern. Auf der Straße wird sie angesprochen und freut sich, dass die Leute so begeistert sind, sie zu treffen. Die Gretna Van Fleet.

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6: Ich bin Mia Hin. Guten Tag. Verkehrsminister Bilger fordert weiter, das Fahrverbot für Lkw an Sonntagen bundesweit auszusetzen. Grund sind die niedrigen Flusspegel. Transporte müssen vom Wasser auf die Straße verlagert werden. NRW, Rheinland-Pfalz, Niedersachsen und das Saarland haben das Verbot schon vorübergehend aufgehoben. Eltern sollen ihre Kinder besser vor Gefahren im Internet schützen. Der Bundesverband der Kinder- und Jugendärzte fordert in der Neuen Osnabrücker Zeitung, dass etwa bei Bildschirmzeiten klare Grenzen gesetzt werden. Viele Eltern seien dafür die Kids, aber auch ein schlechtes Vorbild, heißt es. Zwischen Spanien und Italien ist ein Streit um Grenzkontrollen entbrannt. Als Reaktion auf italienische Kontrollen für Flüge und Schiffe aus Spanien hat Madrid nun selbst welche eingeführt. Italien wollte sich mit den Kontrollen vor einer Migrationswelle aus Ceuta schützen. Spanien hält das für unfair. Am Gardasee in Italien sind wegen eines heftigen Waldbrands mehr als 200 Menschen in Sicherheit gebracht worden. Darunter sind auch deutsche Urlauber. Der Waldbrand wütet derzeit am Westufer des Gardasees und hat sich letzte Nacht extrem schnell ausgebreitet. In Marburg ist ein 23-Jähriger beim Schwimmen in der Lahn ertrunken. Der Mann war ins Wasser gegangen und nach wenigen Metern unter und dann nicht mehr aufgetaucht. Etwa eine halbe Stunde nach dem Notruf bargen Feuerwehr und Rettungsdienst ihn dann gestern Abend tot aus dem Fluss. Die Polizei musste die Gegend wegen vieler Schaulustiger absperren.
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7: Ich wünsche euch ein schönes Wochenende und an dem kümmern wir uns um richtig gute Rockmusik aus dem hohen Norden und zwar mit The Jams. Ja, und bei den Rockerinnen aus Schweden ist in diesem Jahr so einiges los. Also zunächst mal haben sie Anfang des Jahres ihr neues Studioalbum auf den Markt gebracht, von dem sie auch einiges live vorstellen werden, Ende des Jahres noch auf ihrer Europa-Tour. Das ja allerdings ohne ihre Drummerin Emily, die hat nämlich im Frühjahr bekannt gegeben, dass sie The Jams aufgrund des Tourstresses verlässt. Dass Frontfrau Gernika und Gitarristin Mona aber trotzdem live richtig abliefern können, also auch nominell zu zweit, das haben sie vor 2 Wochen bewiesen und zwar beim Bobfest. Sie haben unser drittes Festival eröffnet. Und wie das für sie war, wie es denn nun weitergeht eigentlich am Schlagzeug und was sie sich ansonsten so vorstellen und wünschen für die Zukunft, all das wollen wir mit den beiden besprechen. Gleich gibt's aber erstmal Musik vom aktuellen Album. Ich habe Diamond in the Rough für euch, das neue Musik von The Jams und die kommt sofort nach Prince und nach Social Distortion.

0: Das war Diamond in the Rough von The Gems hier bei Radio Bob. Und diese Nummer, die ist richtig gut angekommen. Und zwar vor 2 Wochen bei unserem Bobfest. Denn die schwedischen Rockerinnen, die haben unser Festival eröffnet. Und von Frau Guernica hatte bei diesem Song entsprechend viel Spaß, aber nicht nur da.
1: That was really cool, but then
2: der war wirklich gut. Cool. Stars war auch sehr cool, aber für mich war es sehr schön, Like a Phoenix mit dem Publikum zu performen. So viele Leute zu sehen, die den Song mit uns singen. Es gab sehr viele tolle Momente. Es war sehr episch. Wir lieben einfach große Bühnen und daran könnten wir uns gewöhnen.
1: We can get used to this.
0: Und dafür, also für große Bühnen und für live, eignen sich die Songs vom aktuellen und zweiten Album Year of the Snake auch wirklich ganz hervorragend. Und das war genauso geplant.
2: Auf dem zweiten Album konnten wir den Fokus mehr auf unseren Wunsch legen, eine Liveband zu sein. Also hatten wir das Gefühl, dass dieses Album auch so funktionieren muss. Genauso werden wir auch weitermachen, weil wir sehr hoffen, dass die Leute in Zukunft über die Gems als großartige Liveband sprechen werden, wie zum Beispiel über The Hives. Die Leute müssen wissen, dass sie eine tolle Zeit haben werden, wenn sie zu unserer Show kommen.
0: Und die hat man bei den Live-Konzerten von The Gems definitiv. Und wer sich davon tatsächlich noch nicht überzeugen konnte oder wer sich wieder davon überzeugen will, der kann das tun Ende des Jahres. Denn dann sind The Gems auf Slithering Through Europe Tour. Und alle Termine und Karten gibt's natürlich bei uns im Ticketshop auf radiobob.de.

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10: Sonnig und trocken ist es heute Mittag und das bleibt auch so bis in den Abend rein. Regen ist keiner dabei. Dazu wird es heiß, die Höchstwerte liegen zwischen 28 und 32 Grad. Morgen geht's meist wieder sonnig und trocken weiter. Am Abend kann es in den Bergen vereinzelt mal einen Schauer geben mit maximal 36 Grad. 9 Kilometer Stau auf der A7 Kassel Richtung Hannover zwischen Hannover-Schmünden-Lutterberg und Hannover-Schmünden-Hedemünden nach einem Unfall. Und auf der A7 Kassel Richtung Fulda ist die Autobahn zwischen Buxhagen und Melsungen wegen Reinigungsarbeiten gesperrt.
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11: Sie haben abgeliefert. Aber so richtig, das muss man ganz klar sagen. Und zwar vor 2 Wochen bei unserem Bobfest. The Jams. Ja, die Rockerinnen aus Schweden haben unser 3. Festival eröffnet. Und sie sind ja eigentlich ein Trio. Im Moment sind sie allerdings offiziell zu zweit unterwegs. Denn Drummerin Emily ist aufgrund von Tourstress ausgestiegen. Wann wir jetzt mit einer offiziellen, dauerhaften Neubesetzung rechnen können und was sie sonst noch so vorhaben, das verraten Gernika und Mona gleich. Nach Musik von ihrer Band, ich habe Like a Phoenix für euch, gibt sofort nach Radiohead. Und das hier sind John Deaver and the Rockets of Love. Euch ein schönes Wochenende.

0: war Like a Phoenix von The Gems hier bei Radio Bob. Und dieser Titel, der ging richtig nach vorne beim Bobfest. Ja, denn die Rockerinnen aus Schweden, die haben unser drittes Festival vor 2 Wochen eröffnet und hatten unter anderem bei diesem Song richtig viel Spaß. Das haben uns Frontfrau Gernika und Gitarristin Mona vorhin im Backstage-Talk erzählt. Und die beiden sind ja zurzeit offiziell nur ein Duo. Schlagzeugerin Emily ist im April ausgestiegen und deshalb suchen sie jetzt eine Nachfolgerin. Wie sieht's denn da im Moment aus?
1: Wir werden das neue Line-up bis Anfang nächsten Jahres noch nicht verraten, weil wir einfach sicher gehen wollen, dass wir die Leute ausprobiert haben. Leider haben wir sehr viel schlechte Erfahrungen mit psychischer Gesundheit gemacht und mit Leuten, die nicht anpassungsfähig genug sind oder Musikern, die das Reisen nicht mögen, obwohl das Reisen ebenso ein großer Teil unseres Jobs ist. Wir wollen erstmal mit den Leuten zusammenarbeiten, bevor wir etwas sagen. Allerdings werden wir die Leute, an denen wir Interesse haben, in den kommenden Shows nach und nach ausprobieren.
2: Interested in getting to know better.
0: Das muss ja schließlich auch passen, denn ihr habt noch so einiges vor.
1: Ich würde mir wünschen, in größeren Locations zu spielen, damit wir etwas mehr Gage bekommen, um uns eine kleine Crew zusammenstellen zu können, um etwas gegen das Chaos zu tun. Vielleicht auch irgendwann einen Tourmanager. Ich glaube, wir könnten besser abliefern, wenn wir jemanden hätten, der sich um alles kümmert. Ich träume auch von einer größeren Produktion, damit wir eine richtige Show entwickeln können und unser Traum einer großen Rockshow zu verwirklichen.
0: Und dafür drücken wir natürlich die Daumen, können aber bestätigen, dass ihre Shows schon jetzt richtig viel Spaß machen und Ende des Jahres kann man sich davon auch nochmal überzeugen, denn dann kommen sie auf Europa-Tour und in unserem Ticketshop auf radiobob.de findet ihr natürlich die Karten und alle Infos über The Gems Live. Das waren die Schweden-Rockerinnen hier im Backstage-Talk. Ich bin Carsten Beyers und ich wünsche euch noch ein schönes Restwochenende mit Radio Bob.

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1: Ich bin Mia Hin. Guten Tag. Verkehrsminister Bilger wirbt weiter für ein deutschlandweites Aussetzen des Lkw-Fahrverbots an Sonntagen. Firmen bräuchten Flexibilität, um wegen der niedrigen Flusspegel Transporte auf die Straße verlagern zu können, sagte er im Deutschlandfunk. NRW, Rheinland-Pfalz, Niedersachsen und das Saarland haben das Verbot bereits ausgesetzt. Familien bekommen ab kommenden Jahr mehr Kindergeld. 8 Euro mehr pro Monat, schreibt die Bild. 2028 kommen dann nochmal 5 Euro dazu. Auch der Grund- und Kinderfreibetrag sollen steigen. Finanziert wird das unter anderem durch höhere Steuern für Spitzenverdiener. Die EU fordert von Plattformen wie TikTok, Facebook und Instagram ein härteres Vorgehen gegen Fake News. Auslöser ist der Vorfall rund um die spanische Enklave Ceuta. Die Falschmeldung über eine offene Grenze zu Marokko hatte Zehntausende dazu gebracht, sich auf den Weg dorthin zu machen. Die Freiwasserschwimmer haben für das deutsche Team bei der EM in Paris die 4. Goldmedaille gewonnen. In der Mixed-Staffel war das Quartett um den zweifachen Europameister Florian Wellbrock nicht zu schlagen und siegte vor Italien und Ungarn. Trainer Adi Hütter will den Eintracht-Kader vor dem Saisonstart noch gezielt verstärken. Gegenüber dem Kicker sagt er, vor allem in der Verteidigung müsse noch etwas passieren, möglicherweise auch ganz vorne im Angriff. Im Mittelfeld sei man dagegen schon gut aufgestellt. Los geht es für die Eintracht am 21. August im DFB-Pokal beim SC St. Tönis in NRW.
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2: Ein schönes Wochenende wünsche ich euch. Gleich gibt's Oasis und dann schauen wir mal, ob da eventuell neue Musik in der Pipeline ist oder ob das alles nur ein Quatsch war. Davor gibt's The Funeral Portrait mit Dark Thoughts und jetzt Owner of a Lonely Heart. Hier sind Yes bei Radio Bob.

Whatever, das waren Oasis hier bei Radio Bob am Samstagnachmittag. Und ob es nochmal neue Musik von Oasis geben wird, das steht zurzeit noch in den Sternen. Das kann man nicht anders sagen. Wenn es nach Liam Gallagher gehen sollte, dann würde das wahrscheinlich niemals wieder passieren. Aber auf Social Media hatten neulich einige Fans verständlicherweise gefragt: Ey Jungs, wie sieht's denn eigentlich aus? Wann kommt denn mal wieder was? Und er hat darauf geantwortet: Leute, neues Material ist schon längst im Kasten, aber ja, daraufhin sind die Fans natürlich verständlicherweise komplett durchgedreht. Neues Album nach 20 Jahren wäre für viele wahrscheinlich das Highlight des Jahres gewesen, aber wie es sich für Liam gehört, war das natürlich alles nur ein Spaß. Er hat dann nochmal kommentiert und hat gesagt: Ey Leute, ne, das war alles nur ein Spaß, bleibt mal locker. Ich habe einen guten Lacher rausgezogen, also es ist alles wieder beim Alten. Keine neuen Songs, aber die Gerüchte um eine neue Tour in 2027, die halten sich wacker. Wir bleiben dran. Alex Speck hier für euch, der das musikalische Weltgeschehen für euch weiter im Blick hat. Jetzt gibt's Krokus mit Drive It In.

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11: Sonnig und trocken ist es heute Nachmittag. Nur ein paar Wolken sind mal dabei. Bis zum Abend bleibt das so. Und die Temperaturen gehen rauf auf 28 bis 32 Grad. Morgen geht das Sommerprogramm weiter. Meist Sonne, kaum Wolken, trocken, maximal 32 bis 36 Grad. Auf der A7 Kassel Richtung Hannover staut es sich zwischen Hannover-Schmünden-Lutterberg und Hannover-Schmünden-Hedemünden auf 10 Kilometern nach einem Unfall.
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12: 2010 saß Michael Hobby mit seinen Kumpels in einer Bar in Nashville auf der Suche nach einem griffigen Namen für seine neue Band. Und nach einigem Hin und Her und vielleicht auch dem ein oder anderen Bier sind sie bei dem Namen A Thousand Horses hängen geblieben. Fanden den ganz geil und seitdem sind sie unter diesem Namen unterwegs. Tja, so kann es einfach manchmal gehen. Keine krasse Entstehungsgeschichte, einfach nur ein paar Jungs an der Bar und dann steht der Name fest. Hier sind sie jetzt, A Thousand Horses mit First Time.

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0: Kiss in Dynamite, Glory Days hier bei Radio Bob. Genau heute, vor 29 Jahren, sind Motorhead das allererste Mal beim Wacken Open Air aufgetreten. Damals noch vor 10.000 Leuten. Mittlerweile ist das Festival ein bisschen gewachsen. Jetzt sind es eher so 80.000. Lemmy ist aber seitdem natürlich fester Bestandteil vom Holy Ground geblieben. Eine Woche ist es jetzt her, dass wir alle wieder zusammen ein Riesenfest auf dem Holy Ground abgerissen haben. Und weil das Ganze so schön war, sind hier nochmal die schönsten Töne von euch.
1: Wacken ist alles. Wacken, ich habe wundervolle Momente im Infield gehabt. Es ist einfach so vielfältig. Wacken ist alles.
2: Seine Highlights macht man sich hier selber, weil bei diesen ganzen Acts und bei dem, was hier an Show geboten wird, ne, findet jeder irgendwas.
3: Man merkt, man gehört zusammen. Es ist so ein großes Familiengefühl da und es ist total, total schön, dass, ja.
0: Und damit ist es ja jetzt auch noch nicht getan. Wir richten den Blick schon mal aufs Wacken 2027. Tickets gibt's ja schon und ihr könnt euch freuen auf Halloween unter anderem. Ne? Knocked Loose sind auch mit dabei, Hammerfall und auch Tobias Sammet ist mit seiner Band Ad Guy wieder auf der Wackenbühne zu Gast. Ich bin mal gespannt, wer da sonst noch alles so dazu kommt. Ist ja noch ein bisschen Zeit bis nächstes Jahr. Ihr hört Radio Bob am Samstag. Ich wünsche euch ein sonniges Wochenende. Jetzt mit ZZ Top, La Grange.
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1: Ich bin Mia Hin. Guten Tag. Verkehrsminister Bilger hält an seiner Forderung fest, das Fahrverbot für Lkw an Sonntagen bundesweit auszusetzen. Grund sind die niedrigen Flusspegel. Transporte müssen vom Wasser auf die Straße verlagert werden. NRW, Rheinland-Pfalz, Niedersachsen und das Saarland haben das Verbot schon vorübergehend aufgehoben. Eltern sollen ihre Kinder besser vor Gefahren im Internet schützen. Der Bundesverband der Kinder- und Jugendärzte fordert in der Neuen Osnabrücker Zeitung, dass etwa bei Bildschirmzeiten klare Grenzen gesetzt werden. Viele Eltern seien da für die Kids aber auch ein schlechtes Vorbild, heißt es. Zwischen Spanien und Italien ist ein Streit um Grenzkontrollen entbrannt. Als Reaktion auf italienische Kontrollen für Flüge und Schiffe aus Spanien hat Madrid nun selbst welche eingeführt. Italien wollte sich mit den Kontrollen vor einer Migrationswelle aus Ceuta schützen. Spanien hält das für unfair. Am Gardasee in Italien sind wegen eines heftigen Waldbrands mehr als 200 Menschen in Sicherheit gebracht worden. Darunter sind auch deutsche Urlauber. Der Waldbrand wütet derzeit am Westufer des Gardasees und hat sich letzte Nacht extrem schnell ausgebreitet. In Marburg ist ein 23-Jähriger beim Schwimmen in der Lahn ertrunken. Der Mann war ins Wasser gegangen und nach wenigen Metern unter und dann nicht mehr aufgetaucht. Etwa eine halbe Stunde nach dem Notruf bargen Feuerwehr und Rettungsdienst ihn dann gestern Abend tot aus dem Fluss. Die Polizei musste die Gegend wegen vieler Schaulustiger absperren.
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2: Nickelback teasen ihr kommendes Album an und haben sich tatkräftige Unterstützung von John 5 geholt. Everything Under the Sun wird das Album heißen und dann Ende Oktober erscheinen. Daraus gibt's gleich Rattle the Cage nach Bon Jovi, Born to be My Baby. Und jetzt AC/DC, hier ist Play Ball. Listen.

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Das war neue Musik von Nickelback zusammen mit John 5, Rattle the Cage, hier am Samstag bei Radio Bob. Neue Musik einfach nur so auf ein Album zu packen und dann auf einmal rauszubringen, das ist Schnee von gestern. Das machen schon viele Bands und Künstler fast gar nicht mehr. Entweder es gibt immer wieder kleine EPs, auf denen dann so eine Handvoll Songs drauf sind, oder man macht es ganz kreativ, wie Ex-Genesis-Sänger Peter Gabriel. Der veröffentlicht jeden Monat einen Song von seinem kommenden Album, und zwar immer an Vollmond. Ja, warum auch immer, weiß ich nicht, keine Ahnung. Am 29. Juli war es auf jeden Fall wieder soweit. Ja, es war Vollmond und der neue Song hieß One by One. Und der nächste, ja, der kommt dann am 28. August. Da ist dann auch wieder Vollmond. Das Ganze macht er das ganze Jahr lang, bis dann Anfang nächsten Jahres alle Songs auf einmal rauskommen. Was man sich nicht alles einfallen lassen muss mittlerweile. Tja, Genesis gibt's jetzt auch für euch. Nicht mit Peter Gabriel am Mikrofon, sondern Phil Collins. Hier ist I Can't Dance.

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9: Sonnig und trocken ist es heute Nachmittag. Nur ein paar Wolken sind mal dabei. Bis zum Abend bleibt das so. Und die Temperaturen gehen rauf auf 28 bis 32 Grad. Morgen geht das Sommerprogramm weiter. Meist Sonne, kaum Wolken, trocken, maximal 32 bis 36 Grad. Auf der A661 Bad Homburg-Darmstadt, Achtung, in beiden Richtungen zwischen Frankfurt am Main-Heddernheim und Frankfurt-Eckenheim laufen Leute auf der Autobahn.
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10: Alles Gute nachträglich an Bruce Dickinson. Ja, der Frontmann von Iron Maiden hatte gestern Geburtstag und ist 68 Jahre alt geworden. The Number of the Beast gibt's gleich für euch nach Runaway Train von Elton John und Eric Clapton. Und jetzt In the Stars. Hier sind die Rolling Stones.

Iron Maiden, Number of the Beast aus dem Jahr 1982 hier bei Radio Bob am Samstagnachmittag. Ja, Bruce Dickinson hatte gestern 68. Geburtstag und ich muss sagen, was der immer noch so auf der Bühne abreißt, das ist für sein Alter wirklich ja ziemlich beachtlich. Der läuft bestimmt 10 Kilometer am Abend, hoch und runter, links und rechts. Das liegt aber auch vielleicht daran, dass er jetzt für einen Auftritt bei der Comic-Con in San Diego mit Green Day zusammen auf der Bühne gestanden hat und eventuell hat ihm da Billy Joe Armstrong das Geheimnis der ewigen Jugend verraten, weil dieser Mann, der altert einfach nicht. Keine Ahnung, was der früher in seinem Frühstücksmüsli hatte. Wenn man mal so Bilder anschaut von vor 20 Jahren und dann die mit den der letzten Wochen vergleicht, da sieht er eigentlich eher noch jünger aus. Ne? Also der Benjamin Button der Rockmusik ist er quasi. So möchte ich mit 54 später auch noch aussehen. Rock scheint also jung zu halten, deswegen hören wir jetzt auch direkt The New Roses. Hier ist Thirsty bei Radio Bob.

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2: Ich bin Mia Hin. Guten Tag. Verkehrsminister Bilger wirbt weiter für ein deutschlandweites Aussetzen des Lkw-Fahrverbots an Sonntagen. Firmen bräuchten Flexibilität, um wegen der niedrigen Flusspegel Transporte auf die Straße verlagern zu können, sagte er im Deutschlandfunk. NRW, Rheinland-Pfalz, Niedersachsen und das Saarland haben das Verbot bereits ausgesetzt. Familien bekommen ab kommenden Jahr mehr Kindergeld. 8 Euro mehr pro Monat, schreibt die Bild. 2028 kommen dann nochmal 5 Euro dazu. Auch der Grund- und Kinderfreibetrag sollen steigen. Finanziert wird das unter anderem durch höhere Steuern für Spitzenverdiener. Die EU fordert von Plattformen wie TikTok, Facebook und Instagram ein härteres Vorgehen gegen Fake News. Auslöser ist der Vorfall rund um die spanische Enklave Ceuta. Die Falschmeldung über eine offene Grenze zu Marokko hatte Zehntausende dazu gebracht, sich auf den Weg dorthin zu machen. Die Freiwasserschwimmer haben für das deutsche Team bei der EM in Paris die 4. Goldmedaille gewonnen. In der Mixed-Staffel war das Quartett um den zweifachen Europameister Florian Wellbrock nicht zu schlagen und siegte vor Italien und Ungarn. Trainer Adi Hütter will den Eintracht-Kader vor dem Saisonstart noch gezielt verstärken. Gegenüber dem Kicker sagt er, vor allem in der Verteidigung müsse noch etwas passieren, möglicherweise auch ganz vorne im Angriff. Im Mittelfeld sei man dagegen schon gut aufgestellt. Los geht es für die Eintracht am 21. August im DFB-Pokal beim SC St. Tönis in NRW.
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3: Fury in the Slaughterhouse sind ja zurzeit auf Tour und falls ihr die schon immer mal live sehen wolltet, dann haben wir die Tickets für euch. Wann und wo sie spielen, sag ich euch gleich nach Green Day und Billy Idol. Hier ist We Didn't Start the Fire.

aus ihrem aktuellen Album. Das waren Fury in the Slaughterhouse hier bei Radio Bob mit Fix This Crack. Und das ist ein Song, den sie auch ganz sicher beim kommenden Konzert am 26. August in Bonn spielen werden. Neben ihren ganz großen Hits natürlich, das ist ja auch klar. 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Wir schicken euch mit einer Begleitung hin. Ihr könnt euch ganz einfach anmelden über radiobob.de. Einfach nach dem Ticketalarm Ausschau halten und euch für das Konzert eintragen. Der Kunstrasen Bonn ist sowieso immer eine Reise wert. So, dann tragt euch gerne mal ein. Ich spiele euch jetzt Linkin Park. Hier ist Shadow of the Day.

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8: Sonnig und trocken ist es gerade am späten Nachmittag. Dazu wird's richtig warm. Die Höchstwerte liegen zwischen 28 und 32 Grad. Morgen bleibt's meist sonnig und trocken. Nur in den Bergen kann am Abend mal ein Schauer auftauchen. Dazu maximal 36 Grad. Nichts los auf den Straßen. Ihr habt aktuell freie Fahrt.
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9: Jetzt gibt's für euch gleich Tom Petty, die Toten Hosen, die Eagles sind auch mit dabei und Five Finger Death Punch. Das alles in der nächsten halben Stunde. Los geht's mit The Baboon Show zusammen mit Björn Dixgaard von Mando Diao. Hier ist Lost You in a Second.

Das waren die Toten Hosen hier bei Radio Bob mit Nur nach vorn. Und das ist ja auch so ein bisschen das Lebensmotto von Sammy Hagar, Van Halen Legende und Radio Bob eigene Stimmungskanone. Der mischt euch gleich wieder ab 18 Uhr seine Lieblingssongs zusammen. Das Thema heute Abend ist zwei Wörter im Titel. Ja, zum Beispiel Highway Star von Deep Purple oder Touch Me von The Doors. Und das Motto, das fange ich jetzt einfach schon mal an. Ne? Gleich wünsche ich euch viel Spaß mit Sammy Hagar. Schönen Abend, schönes Wochenende. Hier sind die Eagles mit Hotel California.

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3: Ich bin Mia Hin. Guten Abend. Ab dem nächsten Jahr gibt es mehr Kindergeld. Laut Plänen des Bundesfinanzministeriums 8 Euro mehr im Monat, schreibt die Bild. Außerdem sollen Grund- und Kinderfreibetrag steigen. Ziel von Union und SPD ist es, vor allem kleine und mittlere Einkommen zu entlasten. Verkehrsminister Bilger hält an seiner Forderung fest, das Fahrverbot für Lkw an Sonntagen bundesweit auszusetzen. Grund sind die niedrigen Flusspegel. Transporte müssen vom Wasser auf die Straße verlagert werden. NRW, Rheinland-Pfalz, Niedersachsen und das Saarland haben das Verbot schon vorübergehend aufgehoben. Das Bundesinnenministerium plant einen neuen Personalausweis. Wie die Rheinische Post schreibt, soll wohl das Adressfeld wegfallen. Dann könnte ein Umzug einfach nur noch digital erfasst werden. Bessere Sicherheitsmerkmale sollen außerdem Fälschungen schwieriger machen. Am Gardasee in Italien sind wegen eines heftigen Waldbrands mehr als 200 Menschen in Sicherheit gebracht worden. Darunter sind auch deutsche Urlauber. Der Waldbrand wütet derzeit am Westufer des Gardasees und hat sich letzte Nacht extrem schnell ausgebreitet. In Marburg ist ein 23-Jähriger beim Schwimmen in der Lahn ertrunken. Der Mann war ins Wasser gegangen und nach wenigen Metern unter und dann nicht mehr aufgetaucht. Etwa eine halbe Stunde nach dem Notruf bargen Feuerwehr und Rettungsdienst ihn dann gestern Abend tot aus dem Fluss. Die Polizei musste die Gegend wegen vieler Schaulustiger absperren.
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10: Trocken ist es heute Abend, dazu klarer Himmel und richtig warme Luft zum Runterkommen. In der Nacht kühlt es ab, die Tiefstwerte liegen zwischen 18 und 12 Grad. Morgen bleibt es trocken und wird sehr heiß, mit bis zu 36 Grad. In den Bergen kann am Abend mal ein Schauer dabei sein. Auf der A67 Mannheim Richtung Darmstadt ist zwischen dem Viernheimer Dreieck und Lorsch wegen Bergungsarbeiten nach einem Unfall gesperrt.
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1: Ich bin Mia Hin. Guten Abend. Verkehrsminister Bilger wirbt weiter für ein deutschlandweites Aussetzen des Lkw-Fahrverbots an Sonntagen. Firmen bräuchten Flexibilität, um wegen der niedrigen Flusspegel Transporte auf die Straße verlagern zu können, sagte er im Deutschlandfunk. NRW, Rheinland-Pfalz, Niedersachsen und das Saarland haben das Verbot bereits ausgesetzt. Familien bekommen ab kommenden Jahr mehr Kindergeld. 8 Euro mehr pro Monat, schreibt die Bild. 2028 kommen dann nochmal 5 Euro dazu. Auch der Grund- und Kinderfreibetrag sollen steigen. Finanziert wird das unter anderem durch höhere Steuern für Spitzenverdiener. Die EU fordert von Plattformen wie TikTok, Facebook und Instagram ein härteres Vorgehen gegen Fake News. Auslöser ist der Vorfall rund um die spanische Enklave Ceuta. Die Falschmeldung über eine offene Grenze zu Marokko hatte Zehntausende dazu gebracht, sich auf den Weg dorthin zu machen. Trainer Adi Hütter will den Eintracht-Kader vor dem Saisonstart noch gezielt verstärken. Gegenüber dem Kicker sagt er, vor allem in der Verteidigung müsse noch etwas passieren, möglicherweise auch ganz vorne im Angriff. Im Mittelfeld sei man dagegen schon gut aufgestellt. Los geht es für die Eintracht am 21. August im DFB-Pokal beim SC St. Tönis in NRW. Die Freiwasserschwimmer haben für das deutsche Team bei der EM in Paris die 4. Goldmedaille gewonnen. In der Mixed-Staffel war das Quartett um den zweifachen Europameister Florian Wellbrock nicht zu schlagen und siegte vor Italien und Ungarn.
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1: Ich bin Mia Hin. Guten Abend. Ab dem nächsten Jahr gibt es mehr Kindergeld. Laut Plänen des Bundesfinanzministeriums 8 Euro mehr im Monat, schreibt die Bild. Außerdem sollen Grund- und Kinderfreibetrag steigen. Ziel von Union und SPD ist es, vor allem kleine und mittlere Einkommen zu entlasten. Verkehrsminister Bilger hält an seiner Forderung fest, das Fahrverbot für Lkw an Sonntagen bundesweit auszusetzen. Grund sind die niedrigen Flusspegel. Transporte müssen vom Wasser auf die Straße verlagert werden. NRW, Rheinland-Pfalz, Niedersachsen und das Saarland haben das Verbot schon vorübergehend aufgehoben. Das Bundesinnenministerium plant einen neuen Personalausweis. Wie die Rheinische Post schreibt, soll wohl das Adressfeld wegfallen. Dann könnte ein Umzug einfach nur noch digital erfasst werden. Bessere Sicherheitsmerkmale sollen außerdem Fälschungen schwieriger machen. Mitten in der Urlaubszeit ist der Vulkan Ätna auf Sizilien erneut ausgebrochen. Der größte aktive Vulkan Europas stieß eine riesige Wolke aus Rauch und Asche aus. Am nahegelegenen Flughafen wurden Starts und Landungen zeitweise gestrichen. In Marburg ist ein 23-Jähriger beim Schwimmen in der Lahn ertrunken. Der Mann war ins Wasser gegangen und nach wenigen Metern unter und dann nicht mehr aufgetaucht. Etwa eine halbe Stunde nach dem Notruf bargen Feuerwehr und Rettungsdienst ihn dann gestern Abend tot aus dem Fluss. Die Polizei musste die Gegend wegen vieler Schaulustiger absperren.
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0: trocken ist es heute Abend. Dazu klarer Himmel und richtig warme Luft zum Runterkommen. In der Nacht kühlt es ab. Die Tiefstwerte liegen zwischen 18 und 12 Grad. Morgen bleibt es trocken und wird sehr heiß, mit bis zu 36 Grad. In den Bergen kann am Abend mal ein Schauer dabei sein. Auf der A3 Frankfurt Richtung Köln. Achtung, zwischen der Ausfahrt Raunheim und dem Wiesbadener Kreuz steht ein kaputtes Auto und es befinden sich Personen auf der Fahrbahn.
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1: Ich bin Mia Hin. Guten Abend. Familien bekommen ab kommenden Jahr mehr Kindergeld. 8 Euro mehr pro Monat, schreibt die Bild. 2028 kommen dann nochmal 5 Euro dazu. Auch der Grund- und Kinderfreibetrag sollen steigen. Finanziert wird das unter anderem durch höhere Steuern für Spitzenverdiener. Verkehrsminister Bilger wirbt weiter für ein deutschlandweites Aussetzen des Lkw-Fahrverbots an Sonntagen. Firmen bräuchten Flexibilität, um wegen der niedrigen Flusspegel Transporte auf die Straße verlagern zu können, sagte er im Deutschlandfunk. NRW, Rheinland-Pfalz, Niedersachsen und das Saarland haben das Verbot bereits ausgesetzt. Die EU fordert von Plattformen wie TikTok, Facebook und Instagram ein härteres Vorgehen gegen Fake News. Auslöser ist der Vorfall rund um die spanische Enklave Ceuta. Die Falschmeldung über eine offene Grenze zu Marokko hatte Zehntausende dazu gebracht, sich auf den Weg dorthin zu machen. In Paris gilt ab sofort eine Helmpflicht für E-Scooter-Fahrer. Der Grund? In letzter Zeit gab es einfach zu viele Unfälle mit den Rollern. Neben dem Helm sind jetzt auch eine Warnweste und Reflektorenpflicht. Wer sich nicht daran hält, riskiert eine Geldstrafe. Trainer Adi Hütter will den Eintracht-Kader vor dem Saisonstart noch gezielt verstärken. Gegenüber dem Kicker sagt er, vor allem in der Verteidigung müsse noch etwas passieren, möglicherweise auch ganz vorne im Angriff. Im Mittelfeld sei man dagegen schon gut aufgestellt. Los geht es für die Eintracht am 21. August im DFB-Pokal beim SC St. Tönis in NRW.
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2: Klar und trocken ist es heute Nacht. Höchstens ziehen mal ein paar Wolken durch. Die Temperaturen sinken auf 18 bis 12 Grad. Morgen bleibt es meist sonnig, zwischendurch kommen ein paar Wolken dazu, richtig heiß mit bis zu 36 Grad und in den Bergen ist am Abend vereinzelt ein Schauer drin. Nichts los auf den Straßen in Hessen, aktuell ist alles frei.
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1: Ich bin Philipp Nützig, guten Abend. Familien bekommen ab kommenden Jahr mehr Kindergeld. 8 Euro mehr im Monat, schreibt die Bild. 2028 kommen nochmal 5 Euro dazu. Auch Grund- und Kinderfreibetrag sollen steigen. Finanziert wird das unter anderem durch höhere Steuern für Spitzenverdiener. Das Bundesinnenministerium plant einen neuen Personalausweis. Wie die Rheinische Post schreibt, soll wohl das Adressfeld wegfallen und dann könnte ein Umzug einfach nur noch digital erfasst werden. Bessere Sicherheitsmerkmale sollen außerdem Fälschungen schwieriger machen. Verkehrsminister Bilger fordert weiter, das Fahrverbot für Lkw an Sonntagen bundesweit auszusetzen. Grund sind die niedrigen Flusspegel. Transporte müssten vom Wasser auf die Straße verlagert werden. NRW, Rheinland-Pfalz, Niedersachsen und das Saarland haben das Verbot schon vorübergehend aufgehoben. Die Freiwasserschwimmer haben für das deutsche Team bei der EM in Paris die 4. Goldmedaille gewonnen. In der Mixed-Staffel war das Quartett um den zweifachen Europameister Florian Wellbrock nicht zu schlagen und siegte vor Italien und Ungarn.
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2: Klar und trocken ist es heute Nacht. Höchstens ziehen mal ein paar Wolken durch. Die Temperaturen sinken auf 18 bis 12 Grad. Morgen bleibt es meist sonnig, zwischendurch kommen ein paar Wolken dazu, richtig heiß mit bis zu 36 Grad und in den Bergen ist am Abend vereinzelt ein Schauer drin. Auf der A3 Köln-Frankfurt, Achtung, zwischen Limburg Süd und Bad Camberg sind Personen auf dem Standstreifen.
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1: Ich bin Philipp Nützig, guten Abend. Ab dem nächsten Jahr gibt es mehr Kindergeld. Laut Plänen des Bundesfinanzministeriums 8 Euro mehr im Monat, das schreibt die Bild. Außerdem sollen Grund- und Kinderfreibetrag steigen. Das Ziel von Union und SPD ist es, vor allem kleine und mittlere Einkommen zu entlasten. Verkehrsminister Bilger wirbt weiter für ein deutschlandweites Aussetzen des Lkw-Fahrverbots an Sonntagen. Firmen bräuchten Flexibilität, um wegen der niedrigen Flusspegel Transporte auf die Straße verlagern zu können, sagte er im Deutschlandfunk. NRW, Rheinland-Pfalz, Niedersachsen und das Saarland haben das Verbot bereits ausgesetzt. Mitten in der Urlaubszeit ist der Vulkan Ätna auf Sizilien erneut ausgebrochen. Der größte aktive Vulkan Europas stieß eine riesige Wolke aus Rauch und Asche aus. Am nahegelegenen Flughafen wurden Starts und Landungen zeitweise gestrichen. Die deutschen Freiwasserschwimmer haben bei der EM in Paris die 4. Goldmedaille gewonnen. In der Mixed-Staffel siegte das Team um den nun dreifachen Europameister Florian Wellbrock vor Italien und Ungarn. Die Freiwasserwettbewerbe sind nun damit abgeschlossen.
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1: Klar und trocken ist es heute Nacht. Höchstens ziehen mal ein paar Wolken durch. Die Temperaturen sinken auf 18 bis 12 Grad. Morgen bleibt es meist sonnig, zwischendurch kommen ein paar Wolken dazu, richtig heiß mit bis zu 36 Grad und in den Bergen ist am Abend vereinzelt ein Schauer drin. Auf der A5 Kassel Richtung Frankfurt ist zwischen dem Bad Homburger Kreuz und dem Nordwestkreuz Frankfurt die Straße nach einem Unfall gesperrt.
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0: Mal mehr, mal weniger Wolken gibt es gerade. Später wird es auch mal klarer und meistens bleibt es trocken. Die Temperaturen liegen aktuell bei 19 bis 14 Grad. Heute wird es dann richtig heiß und oft sonnig. Am Nachmittag ziehen von Westen her mehr Wolken auf. Ganz vereinzelt ist mal ein Schauer oder ein Gewitter drin bei 32 bis 36 Grad. Im Moment ist alles frei auf den Straßen bei uns in Hessen. Keine Staus.
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1: Ich bin Philipp Nützig. In einigen Bundesländern dürfen Lkw auch heute auf den Straßen unterwegs sein. NRW, Niedersachsen, Rheinland-Pfalz und das Saarland haben das Fahrverbot wegen des anhaltenden Niedrigwassers in den Flüssen ausgesetzt. Zeitgleich enden in Rheinland-Pfalz und dem Saarland die Sommerferien. Es dürfte also voll auf den Straßen werden. Ab dem nächsten Jahr gibt es mehr Kindergeld. Laut Plänen des Bundesfinanzministeriums 8 Euro mehr im Monat. Das schreibt die Bild. Außerdem sollen Grund- und Kinderfreibetrag steigen. Das Ziel von Union und SPD ist es, vor allem kleine und mittlere Einkommen zu entlasten. Mitten in der Urlaubszeit ist der Vulkan Ätna auf Sizilien erneut ausgebrochen. Der größte aktive Vulkan Europas stieß eine riesige Wolke aus Rauch und Asche aus. Am nahegelegenen Flughafen wurden Starts und Landungen zeitweise gestrichen. Die deutschen Freiwasserschwimmer haben bei der EM in Paris die 4. Goldmedaille gewonnen. In der Mixed-Staffel siegte das Team um den nun dreifachen Europameister Florian Wellbrock vor Italien und Ungarn. Die Freiwasserwettbewerbe sind nun damit abgeschlossen.

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Mal mehr, mal weniger Wolken gibt es gerade. Später wird es auch mal klarer und meistens bleibt es trocken. Die Temperaturen liegen aktuell bei 19 bis 14 Grad. Heute wird es dann richtig heiß und oft sonnig. Am Nachmittag ziehen von Westen her mehr Wolken auf. Ganz vereinzelt ist mal ein Schauer oder ein Gewitter drin bei 32 bis 36 Grad. Nichts los auf den Straßen in Hessen. Aktuell ist alles frei.

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1: Ich bin Philipp Nützig. Auch am Sonntag heute dürfen Lkw in einigen Bundesländern fahren. Das Fahrverbot wurde in Niedersachsen, NRW, Rheinland-Pfalz und dem Saarland wegen des anhaltenden Niedrigwassers in den Flüssen vorübergehend ausgesetzt. Der ADAC erwartet einen staureichen Tag, denn in Rheinland-Pfalz und dem Saarland enden auch noch die Sommerferien. Das Bundesinnenministerium plant einen neuen Personalausweis. Wie die Rheinische Post schreibt, soll wohl das Adressfeld wegfallen und dann könnte ein Umzug einfach nur noch digital erfasst werden. Bessere Sicherheitsmerkmale sollen außerdem Fälschungen schwieriger machen. Trotz milliardenschwerer Sanierung ist die Pünktlichkeit auf der Bahnstrecke Hamburg-Berlin eingebrochen. Laut Bild-Zeitung kam zuletzt nur noch gut ein Viertel aller Fernzüge pünktlich ans Ziel. Vor dem Mammutprojekt waren es noch rund die Hälfte. Schuld sind wohl Restarbeiten, die die Züge ausbremsen. In Paris gilt ab sofort eine Helmpflicht für E-Scooter-Fahrer. Der Grund? In letzter Zeit gab es einfach zu viele Unfälle mit den Rollern. Neben dem Helm sind jetzt auch eine Warnweste und Reflektorenpflicht. Wer sich nicht daran hält, riskiert eine Geldstrafe.